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0: Es la hora 4 en punto. La temperatura 25 grados, 3 décimas.
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0: Es la hora 7 en punto. La temperatura 25 grados, 3 décimas.
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3: Hallo und herzlich willkommen zu Nachrichten im Fokus heute am Samstag, den 9. Mai.
2: Nationale Nachrichten.
3: Expo Pioneros 2026 fördert Wachstum im Chaco. Die Expo Pioneros 2026 findet vom 27. bis 30. Mai im paraguayischen Chaco statt. Die Messe gilt als wichtige Plattform für Landwirtschaft, Viehzucht und neue Technologien. Rund 250 Unternehmen nehmen teil. Gezeigt werden moderne Maschinen, Tiergenetik und innovative Produktionsmethoden. Außerdem sind Fachvorträge zu Landwirtschaft, Milchproduktion und Viehzucht geplant. Auch kleinere Produzenten und alternative Bereiche wie Fischzucht und Imkerei sollen stärker gefördert werden. Die Veranstalter erwarten zudem positive wirtschaftliche Auswirkungen für die gesamte Region. Paraguay schließt Rückführung von Migranten aus den USA ab. Die paraguayische Migrationsbehörde hat die humanitäre Rückführung von 16 Migranten abgeschlossen, die aus den USA nach Paraguay gebracht worden waren. Paraguay diente dabei laut Behörden lediglich als Transitland für die sichere Rückreise in die Herkunftsländer. 9 weitere Personen wurden wegen fehlender Dokumente nicht aufgenommen. Gleichzeitig kündigte die Behörde strengere Grenzkontrollen und mehr Schulungen zur Erkennung gefälschter Dokumente an. Paraguays Exporte erreichen über 690 Millionen US-Dollar. Paraguay hat im April Waren im Wert von mehr als 690 Millionen US-Dollar unter Ursprungszertifikat exportiert. Wichtigste Absatzmärkte waren Brasilien, Argentinien und Chile. Besonders gefragt waren paraguayisches Fleisch, Soja und Getreide. Auch Exporte nach Asien und Europa legten zu. Die Regierung sieht darin ein Zeichen für die wachsende internationale Präsenz und Wettbewerbsfähigkeit paraguayischer Produkte.
2: Internationale Nachrichten.
3: Trump droht der EU mit höheren Strafzöllen. US-Präsident Donald Trump hat der Europäischen Union ein Ultimatum bis zum 4. Juli gesetzt. Sollte das vereinbarte Handelsabkommen bis dahin nicht vollständig umgesetzt werden, drohen laut Trump deutlich höhere Strafzölle auf EU-Produkte. Besonders betroffen können Auto- und Lkw-Exporte aus Europa sein. Hintergrund ist ein Streit über die Umsetzung eines Handelsdeals zwischen den USA und der EU. Mehr als die Hälfte der Venezolaner lebt in Armut. Laut einer neuen Studie der Universidad Católica Andrés Bello leben 55% der Bevölkerung in Venezuela in sogenannter multidimensionaler Armut. Dabei werden neben Einkommen auch Faktoren wie Wohnen, Bildung, Gesundheit und Versorgung berücksichtigt. Die wirtschaftliche Lage hat sich zwar leicht verbessert, doch viele Menschen leiden weiterhin unter schlechten öffentlichen Dienstleistungen und niedrigen Einkommen. Trump kündigt Waffenruhe zwischen Russland und Ukraine an. US-Präsident Donald Trump hat erklärt, dass sich Russland und die Ukraine auf eine dreitägige Waffenruhe vom 9. bis 11. Mai geeinigt haben. Geplant sind demnach ein Stopp aller Angriffe sowie ein Gefangenenaustausch von jeweils 1000 Personen. Die Präsidenten Wladimir Putin und Volodymyr Zelensky äußerten sich bislang jedoch weiter gegenseitig zu angeblichen Verstößen gegen frühere Feuerpausen.
2: Sportnachrichten.
3: Torneo Apertura. Folgende Spiele stehen am Samstag und Sonntag an. Am Samstag um 17.45 Uhr begegnen sich Dos de Mayo und Rubio New und um 20 Uhr spielt Nacional Asunción gegen Sportivo Triniense. Am Sonntag, den 10. Mai, spielt Sportivo San Lorenzo gegen Olimpia um 17.45 Uhr und um 20 Uhr begegnen sich Sportivo Luqueño und Libertad. Paraguay schließt Sportgipfel erfolgreich ab. Nächste Ausgabe 2027 in Peru. In Asunción ist der Sportgipfel 2026 mit der Generalversammlung des amerikanischen Sportrates Consejo Americano del Deporte CADE zu Ende gegangen. Dabei wurde beschlossen, dass die nächste Ausgabe 2027 in Lima, Peru stattfinden wird. Vertreter aus ganz Amerika diskutierten über gemeinsame Sportpolitik, Anti-Doping-Maßnahmen und soziale Projekte. Paraguay stellte unter anderem die Förderung des Universitätssports vor. Ziel des Treffens war die stärkere sportliche Zusammenarbeit in der Region. Barcelona vor 29. Meistertitel. Rafinha und Flick auf Erfolgskurs. Der FC Barcelona steht kurz vor dem Gewinn seiner 29. spanischen Meisterschaft. Bereits ein Sieg im Clásico gegen Real Madrid würde den Titel sichern. Unter Trainer Hans-Dieter Flick überzeugte Barcelona vor allem durch eine starke Siegesserie im Frühjahr. Spieler wie Rafinha gehören dabei zu den Leistungsträgern. Trotz Rückschlägen in Pokal und Champions League dominiert Barça die Liga klar und steht vor einem möglichen Meisterstück im Clásico. Zum Abschluss hören Sie den Wetterbericht für heute Samstag. Am Morgen ist es stark bewölkt bis bedeckt. Die Temperaturen liegen bei etwa 16 bis 18 Grad, begleitet von mäßigem Wind aus südlichen Richtungen. Am Vormittag bleibt es trüb und kühl, die Temperaturen verharren um 16 Grad bei zeitweise frischem Südwind. Am Nachmittag ändert sich nur wenig, viele Wolken bestimmen weiterhin das Wetterbild. Die Temperaturen steigen höchstens auf etwa 17 Grad, dazu weht teils kräftiger Wind aus Süden. Am Abend lockert die Bewölkung zunehmend auf und später wird es klar. Die Temperaturen sinken deutlich auf etwa 12 Grad bei weiterhin spürbarem Südwind. Hier endet der Nachrichtenblock für diese Woche. Ich freue mich, dass Sie uns durch diese Woche begleitet haben und wünsche ein schönes und erholsames, kühles Wochenende. Von meiner Seite aus wünsche ich allen Müttern einen schönen Muttertag am Sonntag und wir hören uns am Montag ab 10 Uhr wieder. Auf Wiederhören und bis dann!

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0: Es la hora 9 en punto. La temperatura 25 grados, 3 décimas.
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0: Es la hora 10 en punto. La temperatura 25 grados, 3 décimas.
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1: Hallo und herzlich willkommen zu Nachrichten im Fokus heute am Samstag, den 9. Mai.
0: Nationale Nachrichten.
1: Expo Pioneros 2026 fördert Wachstum im Chaco. Die Expo Pioneros 2026 findet vom 27. bis 30. Mai im paraguayischen Chaco statt. Die Messe gilt als wichtige Plattform für Landwirtschaft, Viehzucht und neue Technologien. Rund 250 Unternehmen nehmen teil. Gezeigt werden moderne Maschinen, Tiergenetik und innovative Produktionsmethoden. Außerdem sind Fachvorträge zu Landwirtschaft, Milchproduktion und Viehzucht geplant. Auch kleinere Produzenten und alternative Bereiche wie Fischzucht und Imkerei sollen stärker gefördert werden. Die Veranstalter erwarten zudem positive wirtschaftliche Auswirkungen für die gesamte Region. Paraguay schließt Rückführung von Migranten aus den USA ab. Die paraguayische Migrationsbehörde hat die humanitäre Rückführung von 16 Migranten abgeschlossen, die aus den USA nach Paraguay gebracht worden waren. Paraguay diente dabei laut Behörden lediglich als Transitland für die sichere Rückreise in die Herkunftsländer. 9 weitere Personen wurden wegen fehlender Dokumente nicht aufgenommen. Gleichzeitig kündigte die Behörde strengere Grenzkontrollen und mehr Schulungen zur Erkennung gefälschter Dokumente an. Paraguays Exporte erreichen über 690 Millionen US-Dollar. Paraguay hat im April Waren im Wert von mehr als 690 Millionen US-Dollar unter Ursprungszertifikat exportiert. Wichtigste Absatzmärkte waren Brasilien, Argentinien und Chile. Besonders gefragt waren paraguayisches Fleisch, Soja und Getreide. Auch Exporte nach Asien und Europa legten zu. Die Regierung sieht darin ein Zeichen für die wachsende internationale Präsenz und Wettbewerbsfähigkeit paraguayischer Produkte.
0: Internationale Nachrichten.
1: Trump droht der EU mit höheren Strafzöllen. US-Präsident Donald Trump hat der Europäischen Union ein Ultimatum bis zum 4. Juli gesetzt. Sollte das vereinbarte Handelsabkommen bis dahin nicht vollständig umgesetzt werden, drohen laut Trump deutlich höhere Strafzölle auf EU-Produkte. Besonders betroffen können Auto- und Lkw-Exporte aus Europa sein. Hintergrund ist ein Streit über die Umsetzung eines Handelsdeals zwischen den USA und der EU. Mehr als die Hälfte der Venezolaner lebt in Armut. Laut einer neuen Studie der Universidad Católica Andrés Bello leben 55% der Bevölkerung in Venezuela in sogenannter multidimensionaler Armut. Dabei werden neben Einkommen auch Faktoren wie Wohnen, Bildung, Gesundheit und Versorgung berücksichtigt. Die wirtschaftliche Lage hat sich zwar leicht verbessert, doch viele Menschen leiden weiterhin unter schlechten öffentlichen Dienstleistungen und niedrigen Einkommen. Trump kündigt Waffenruhe zwischen Russland und Ukraine an. US-Präsident Donald Trump hat erklärt, dass sich Russland und die Ukraine auf eine 3-tägige Waffenruhe vom 9. bis 11. Mai geeinigt haben. Geplant sind demnach ein Stopp aller Angriffe sowie ein Gefangenenaustausch von jeweils 1000 Personen. Die Präsidenten Wladimir Putin und Volodymyr Zelensky äußerten sich bislang jedoch weiter gegenseitig zu angeblichen Verstößen gegen frühere Feuerpausen.
0: Sportnachrichten.
1: Torneo Apertura. Folgende Spiele stehen am Samstag und Sonntag an. Am Samstag um 17.45 Uhr begegnen sich Dos de Mayo und Rubio New und um 20 Uhr spielt Nacional Asunción gegen Sportivo Triniense. Am Sonntag, den 10. Mai, spielt Sportivo San Lorenzo gegen Olimpia um 17.45 Uhr und um 20 Uhr begegnen sich Sportivo Luqueño und Libertad. Paraguay schließt Sportgipfel erfolgreich ab. Nächste Ausgabe 2027 in Peru. In Asunción ist der Sportgipfel 2026 mit der Generalversammlung des amerikanischen Sportrates Consejo Americano del Deporte CADE zu Ende gegangen. Dabei wurde beschlossen, dass die nächste Ausgabe 2027 in Lima, Peru stattfinden wird. Vertreter aus ganz Amerika diskutierten über gemeinsame Sportpolitik, Anti-Doping-Maßnahmen und soziale Projekte. Paraguay stellte unter anderem die Förderung des Universitätssports vor. Ziel des Treffens war die stärkere sportliche Zusammenarbeit in der Region. Barcelona vor 29. Meistertitel. Rafinha und Flick auf Erfolgskurs. Der FC Barcelona steht kurz vor dem Gewinn seiner 29. spanischen Meisterschaft. Bereits ein Sieg im Clásico gegen Real Madrid würde den Titel sichern. Unter Trainer Hans-Dieter Flick überzeugte Barcelona vor allem durch eine starke Siegesserie im Frühjahr. Spieler wie Rafinha gehören dabei zu den Leistungsträgern. Trotz Rückschlägen in Pokal und Champions League dominiert Barça die Liga klar und steht vor einem möglichen Meisterstück im Clásico. Zum Abschluss hören Sie den Wetterbericht für heute Samstag. Am Morgen ist es stark bewölkt bis bedeckt. Die Temperaturen liegen bei etwa 16 bis 18 Grad, begleitet von mäßigem Wind aus südlichen Richtungen. Am Vormittag bleibt es trüb und kühl, die Temperaturen verharren um 16 Grad bei zeitweise frischem Südwind. Am Nachmittag ändert sich nur wenig, viele Wolken bestimmen weiterhin das Wetterbild. Die Temperaturen steigen höchstens auf etwa 17 Grad, dazu weht teils kräftiger Wind aus Süden. Am Abend lockert die Bewölkung zunehmend auf und später wird es klar. Die Temperaturen sinken deutlich auf etwa 12 Grad bei weiterhin spürbarem Südwind. Hier endet der Nachrichtenblock für diese Woche. Ich freue mich, dass Sie uns durch diese Woche begleitet haben und wünsche ein schönes und erholsames, kühles Wochenende. Von meiner Seite aus wünsche ich allen Müttern einen schönen Muttertag am Sonntag und wir hören uns am Montag ab 10 Uhr wieder. Auf Wiederhören und bis dann!

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0: Es la hora 14 en punto. La temperatura 25 grados, 3 décimas.
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1: Hallo und herzlich willkommen zu Nachrichten im Fokus heute am Samstag, den 9. Mai.
2: Nationale Nachrichten.
1: Expo Pioneros 2026 fördert Wachstum im Chaco. Die Expo Pioneros 2026 findet vom 27. bis 30. Mai im paraguayischen Chaco statt. Die Messe gilt als wichtige Plattform für Landwirtschaft, Viehzucht und neue Technologien. Rund 250 Unternehmen nehmen teil. Gezeigt werden moderne Maschinen, Tiergenetik und innovative Produktionsmethoden. Außerdem sind Fachvorträge zu Landwirtschaft, Milchproduktion und Viehzucht geplant. Auch kleinere Produzenten und alternative Bereiche wie Fischzucht und Imkerei sollen stärker gefördert werden. Die Veranstalter erwarten zudem positive wirtschaftliche Auswirkungen für die gesamte Region. Paraguay schließt Rückführung von Migranten aus den USA ab. Die paraguayische Migrationsbehörde hat die humanitäre Rückführung von 16 Migranten abgeschlossen, die aus den USA nach Paraguay gebracht worden waren. Paraguay diente dabei laut Behörden lediglich als Transitland für die sichere Rückreise in die Herkunftsländer. 9 weitere Personen wurden wegen fehlender Dokumente nicht aufgenommen. Gleichzeitig kündigte die Behörde strengere Grenzkontrollen und mehr Schulungen zur Erkennung gefälschter Dokumente an. Paraguays Exporte erreichen über 690 Millionen US-Dollar. Paraguay hat im April Waren im Wert von mehr als 690 Millionen US-Dollar unter Ursprungszertifikat exportiert. Wichtigste Absatzmärkte waren Brasilien, Argentinien und Chile. Besonders gefragt waren paraguayisches Fleisch, Soja und Getreide. Auch Exporte nach Asien und Europa legten zu. Die Regierung sieht darin ein Zeichen für die wachsende internationale Präsenz und Wettbewerbsfähigkeit paraguayischer Produkte.
2: Internationale Nachrichten.
1: Trump droht der EU mit höheren Strafzöllen. US-Präsident Donald Trump hat der Europäischen Union ein Ultimatum bis zum 4. Juli gesetzt. Sollte das vereinbarte Handelsabkommen bis dahin nicht vollständig umgesetzt werden, drohen laut Trump deutlich höhere Strafzölle auf EU-Produkte. Besonders betroffen können Auto- und Lkw-Exporte aus Europa sein. Hintergrund ist ein Streit über die Umsetzung eines Handelsdeals zwischen den USA und der EU. Mehr als die Hälfte der Venezolaner lebt in Armut. Laut einer neuen Studie der Universidad Católica Andrés Bello leben 55% der Bevölkerung in Venezuela in sogenannter multidimensionaler Armut. Dabei werden neben Einkommen auch Faktoren wie Wohnen, Bildung, Gesundheit und Versorgung berücksichtigt. Die wirtschaftliche Lage hat sich zwar leicht verbessert, doch viele Menschen leiden weiterhin unter schlechten öffentlichen Dienstleistungen und niedrigen Einkommen. Trump kündigt Waffenruhe zwischen Russland und Ukraine an. US-Präsident Donald Trump hat erklärt, dass sich Russland und die Ukraine auf eine dreitägige Waffenruhe vom 9. bis 11. Mai geeinigt haben. Geplant sind demnach ein Stopp aller Angriffe sowie ein Gefangenenaustausch von jeweils 1000 Personen. Die Präsidenten Wladimir Putin und Volodymyr Zelensky äußerten sich bislang jedoch weiter gegenseitig zu angeblichen Verstößen gegen frühere Feuerpausen.
2: Sportnachrichten.
1: Torneo Apertura. Folgende Spiele stehen am Samstag und Sonntag an. Am Samstag um 17.45 Uhr begegnen sich Dos de Mayo und Rubio New und um 20 Uhr spielt Nacional Asunción gegen Sportivo Triniense. Am Sonntag, den 10. Mai, spielt Sportivo San Lorenzo gegen Olimpia um 17.45 Uhr und um 20 Uhr begegnen sich Sportivo Luqueño und Libertad. Paraguay schließt Sportgipfel erfolgreich ab. Nächste Ausgabe 2027 in Peru. In Asunción ist der Sportgipfel 2026 mit der Generalversammlung des amerikanischen Sportrates Consejo Americano del Deporte CADE zu Ende gegangen. Dabei wurde beschlossen, dass die nächste Ausgabe 2027 in Lima, Peru stattfinden wird. Vertreter aus ganz Amerika diskutierten über gemeinsame Sportpolitik, Anti-Doping-Maßnahmen und soziale Projekte. Paraguay stellte unter anderem die Förderung des Universitätssports vor. Ziel des Treffens war die stärkere sportliche Zusammenarbeit in der Region. Barcelona vor 29. Meistertitel. Rafinha und Flick auf Erfolgskurs. Der FC Barcelona steht kurz vor dem Gewinn seiner 29. spanischen Meisterschaft. Bereits ein Sieg im Clásico gegen Real Madrid würde den Titel sichern. Unter Trainer Hans-Dieter Flick überzeugte Barcelona vor allem durch eine starke Siegesserie im Frühjahr. Spieler wie Rafinha gehören dabei zu den Leistungsträgern. Trotz Rückschlägen in Pokal und Champions League dominiert Barça die Liga klar und steht vor einem möglichen Meisterstück im Clásico. Zum Abschluss hören Sie den Wetterbericht für heute Samstag. Am Morgen ist es stark bewölkt bis bedeckt. Die Temperaturen liegen bei etwa 16 bis 18 Grad, begleitet von mäßigem Wind aus südlichen Richtungen. Am Vormittag bleibt es trüb und kühl, die Temperaturen verharren um 16 Grad bei zeitweise frischem Südwind. Am Nachmittag ändert sich nur wenig, viele Wolken bestimmen weiterhin das Wetterbild. Die Temperaturen steigen höchstens auf etwa 17 Grad, dazu weht teils kräftiger Wind aus Süden. Am Abend lockert die Bewölkung zunehmend auf und später wird es klar. Die Temperaturen sinken deutlich auf etwa 12 Grad bei weiterhin spürbarem Südwind. Hier endet der Nachrichtenblock für diese Woche. Ich freue mich, dass Sie uns durch diese Woche begleitet haben und wünsche ein schönes und erholsames, kühles Wochenende. Von meiner Seite aus wünsche ich allen Müttern einen schönen Muttertag am Sonntag und wir hören uns am Montag ab 10 Uhr wieder. Auf Wiederhören und bis dann!

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0: Es la hora 15 en punto. La temperatura 25 grados, 3 décimas.
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0: Es la hora 18 en punto. La temperatura 25 grados, 3 décimas.
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1: Hallo und herzlich willkommen zu Nachrichten im Fokus heute am Samstag, den 9. Mai.
0: Nationale Nachrichten.
1: Expo Pioneros 2026 fördert Wachstum im Chaco. Die Expo Pioneros 2026 findet vom 27. bis 30. Mai im paraguayischen Chaco statt. Die Messe gilt als wichtige Plattform für Landwirtschaft, Viehzucht und neue Technologien. Rund 250 Unternehmen nehmen teil. Gezeigt werden moderne Maschinen, Tiergenetik und innovative Produktionsmethoden. Außerdem sind Fachvorträge zu Landwirtschaft, Milchproduktion und Viehzucht geplant. Auch kleinere Produzenten und alternative Bereiche wie Fischzucht und Imkerei sollen stärker gefördert werden. Die Veranstalter erwarten zudem positive wirtschaftliche Auswirkungen für die gesamte Region. Paraguay schließt Rückführung von Migranten aus den USA ab. Die paraguayische Migrationsbehörde hat die humanitäre Rückführung von 16 Migranten abgeschlossen, die aus den USA nach Paraguay gebracht worden waren. Paraguay diente dabei laut Behörden lediglich als Transitland für die sichere Rückreise in die Herkunftsländer. 9 weitere Personen wurden wegen fehlender Dokumente nicht aufgenommen. Gleichzeitig kündigte die Behörde strengere Grenzkontrollen und mehr Schulungen zur Erkennung gefälschter Dokumente an. Paraguays Exporte erreichen über 690 Millionen US-Dollar. Paraguay hat im April Waren im Wert von mehr als 690 Millionen US-Dollar unter Ursprungszertifikat exportiert. Wichtigste Absatzmärkte waren Brasilien, Argentinien und Chile. Besonders gefragt waren paraguayisches Fleisch, Soja und Getreide. Auch Exporte nach Asien und Europa legten zu. Die Regierung sieht darin ein Zeichen für die wachsende internationale Präsenz und Wettbewerbsfähigkeit paraguayischer Produkte.
0: Internationale Nachrichten.
1: Trump droht der EU mit höheren Strafzöllen. US-Präsident Donald Trump hat der Europäischen Union ein Ultimatum bis zum 4. Juli gesetzt. Sollte das vereinbarte Handelsabkommen bis dahin nicht vollständig umgesetzt werden, drohen laut Trump deutlich höhere Strafzölle auf EU-Produkte. Besonders betroffen können Auto- und Lkw-Exporte aus Europa sein. Hintergrund ist ein Streit über die Umsetzung eines Handelsdeals zwischen den USA und der EU. Mehr als die Hälfte der Venezolaner lebt in Armut. Laut einer neuen Studie der Universidad Católica Andrés Bello leben 55% der Bevölkerung in Venezuela in sogenannter multidimensionaler Armut. Dabei werden neben Einkommen auch Faktoren wie Wohnen, Bildung, Gesundheit und Versorgung berücksichtigt. Die wirtschaftliche Lage hat sich zwar leicht verbessert, doch viele Menschen leiden weiterhin unter schlechten öffentlichen Dienstleistungen und niedrigen Einkommen. Trump kündigt Waffenruhe zwischen Russland und Ukraine an. US-Präsident Donald Trump hat erklärt, dass sich Russland und die Ukraine auf eine 3-tägige Waffenruhe vom 9. bis 11. Mai geeinigt haben. Geplant sind demnach ein Stopp aller Angriffe sowie ein Gefangenenaustausch von jeweils 1000 Personen. Die Präsidenten Wladimir Putin und Volodymyr Zelensky äußerten sich bislang jedoch weiter gegenseitig zu angeblichen Verstößen gegen frühere Feuerpausen.
0: Sportnachrichten.
1: Torneo Apertura. Folgende Spiele stehen am Samstag und Sonntag an. Am Samstag um 17.45 Uhr begegnen sich Dos de Mayo und Rubio New und um 20 Uhr spielt Nacional Asunción gegen Sportivo Triniense. Am Sonntag, den 10. Mai, spielt Sportivo San Lorenzo gegen Olimpia um 17.45 Uhr und um 20 Uhr begegnen sich Sportivo Luqueño und Libertad. Paraguay schließt Sportgipfel erfolgreich ab. Nächste Ausgabe 2027 in Peru. In Asunción ist der Sportgipfel 2026 mit der Generalversammlung des amerikanischen Sportrates Consejo Americano del Deporte CADE zu Ende gegangen. Dabei wurde beschlossen, dass die nächste Ausgabe 2027 in Lima, Peru stattfinden wird. Vertreter aus ganz Amerika diskutierten über gemeinsame Sportpolitik, Anti-Doping-Maßnahmen und soziale Projekte. Paraguay stellte unter anderem die Förderung des Universitätssports vor. Ziel des Treffens war die stärkere sportliche Zusammenarbeit in der Region. Barcelona vor 29. Meistertitel. Rafinha und Flick auf Erfolgskurs. Der FC Barcelona steht kurz vor dem Gewinn seiner 29. spanischen Meisterschaft. Bereits ein Sieg im Clásico gegen Real Madrid würde den Titel sichern. Unter Trainer Hans-Dieter Flick überzeugte Barcelona vor allem durch eine starke Siegesserie im Frühjahr. Spieler wie Rafinha gehören dabei zu den Leistungsträgern. Trotz Rückschlägen in Pokal und Champions League dominiert Barça die Liga klar und steht vor einem möglichen Meisterstück im Clásico. Zum Abschluss hören Sie den Wetterbericht für heute Samstag. Am Morgen ist es stark bewölkt bis bedeckt. Die Temperaturen liegen bei etwa 16 bis 18 Grad, begleitet von mäßigem Wind aus südlichen Richtungen. Am Vormittag bleibt es trüb und kühl. Die Temperaturen verharren um 16 Grad bei zeitweise frischem Südwind. Am Nachmittag ändert sich nur wenig. Viele Wolken bestimmen weiterhin das Wetterbild. Die Temperaturen steigen höchstens auf etwa 17 Grad. Dazu weht teils kräftiger Wind aus Süden. Am Abend lockert die Bewölkung zunehmend auf und später wird es klar. Die Temperaturen sinken deutlich auf etwa 12 Grad bei weiterhin spürbarem Südwind. Hier endet der Nachrichtenblock für diese Woche. Ich freue mich, dass Sie uns durch diese Woche begleitet haben und wünsche ein schönes und erholsames, kühles Wochenende. Von meiner Seite aus wünsche ich allen Müttern einen schönen Muttertag am Sonntag und wir hören uns am Montag ab 10 Uhr wieder. Auf Wiederhören und bis dann!

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0: Es la hora 21 en punto. La temperatura 25 grados, 3 décimas.
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